0: das darf nicht verboten.
1: For all my people who love video games.